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9 Uhr die Nachrichten. Im Streit um die Straße von Hormus haben die USA den Iran erneut angegriffen. Das zuständige US-Regionalkommando teilte mit, in der Nacht seien entlang der iranischen Küste rund 90 militärische Ziele attackiert worden. Man habe Luftabwehrsysteme, Küstenüberwachungsanlagen sowie Raketen- und Drohnenlager getroffen. Der Einsatz sei inzwischen beendet. Die iranischen Revolutionsgarden griffen im Gegenzug US-Stützpunkte in den Golfstaaten Kuwait und Bahrain an. Teheran forderte den UNO-Sicherheitsrat zum Handeln auf. US-Präsident Trump schrieb auf seiner Plattform, es handle sich um Vergeltungsmaßnahmen für vom Iran beschossene Schiffe. Er hatte am Rande des NATO-Gipfels in Ankara die Waffenruhe mit dem Iran offen in Frage gestellt. Bei den nächtlichen US-Angriffen ist im Iran offenbar auch die wichtige Bahnstrecke zwischen Teheran und Mashhad getroffen worden. Staatsmedien berichten, der Zugverkehr sei eingestellt worden. Es werde daran gearbeitet, die Strecke so schnell wie möglich zu reparieren. In Mashhad soll heute der im Februar getötete oberste Führer des Landes, Ayatollah Khamenei, beigesetzt werden. Es ist der Abschluss der mehrtägigen Trauerfeierlichkeiten zu Ehren Khameneis. Dieser war Ende Februar zu Beginn des israelisch-amerikanischen Kriegs gegen den Iran bei einem Luftangriff getötet worden. Bundesaußenminister Wadephul hat die Aussagen von US-Präsident Trump beim NATO-Gipfel in Ankara als irritierend bezeichnet. Der CDU-Politiker sagte am Abend im ARD-Fernsehen, am Ende des Treffens sei Trump aber ganz klar auf der Seite der Verbündeten in Europa gewesen. Die Allianz sei stärker, als sie je zuvor war. Wadephul fügte hinzu, man erlebe die Amerikaner in allen Stäben und politischen Diskussionen innerhalb der NATO als sehr zuverlässig. Zu Beginn des Gipfels hatte Trump die europäischen Verbündeten, insbesondere Spanien, öffentlich brüskiert. Er warf ihnen erneut vor, den USA im Krieg gegen den Iran die notwendige Unterstützung verweigert zu haben. Der NATO-Gipfel dürfte auch Thema der Regierungserklärung von Bundeskanzler Merz heute Vormittag im Bundestag sein. Die deutschen Exporte sind im Mai den vierten Monat in Folge gestiegen. Wie das Statistische Bundesamt in Wiesbaden mitteilte, nahmen die Ausfuhren im Vergleich zum Vormonat um 0,9% zu. Sie lagen demnach bei knapp 138 Milliarden Euro. Grund war die höhere Nachfrage vor allem aus den USA sowie China. Die Importe schrumpften dagegen um 2,5% auf 118,8 Milliarden Euro. Der Grünen-Politiker Dahmen hat seine Klage beim Bundesverfassungsgericht gegen die Abstimmung im Bundestag über die Krankenhausreform verteidigt. Dahmen sagte im Deutschlandfunk, das Parlament dürfe ein Gesetz mit solch großen

Auswirkungen nicht ohne Not im Eilverfahren durchwinken. Selbst die Abgeordneten der Koalitionsfraktionen wüssten nicht, worüber sie entscheiden würden. Der gesundheitspolitische Sprecher der Grünen betonte, die Bürger müssten sich darauf verlassen können, dass die Abgeordneten informiert seien. Damen hatte gestern Klage eingereicht, um die Abstimmung in dieser Woche zu verhindern. Auch der linken Abgeordnete Gürpina rief Karlsruhe.

0: 26-jährige Angeklagte soll dem Schaffner Anfang Februar bei einer Ticketkontrolle mit den Fäusten gegen den Kopf geschlagen haben. Dieser starb 2 Tage später an einer Hirnblutung. Die Tat wurde von Überwachungskameras aufgezeichnet. Die Staatsanwaltschaft fordert 12 Jahre Haft wegen Körperverletzung mit Todesfolge. Die Verteidigung sieht einen minderschweren Fall der Körperverletzung mit Todesfolge und forderte ein Urteil im Bereich des unteren Strafrahmens. Der Fall hatte eine Diskussion über die Sicherheit von Zugbegleitern ausgelöst. Das Wetter. Vom Norden bis in die Mitte allmählich etwas auflockernde Bewölkung und meist trocken, sonst sonnig oder nur locker bewölkt, 20 bis 34 Grad. Morgen in der Südwesthälfte sonnig mit 29 bis 34 Grad, in der Nordosthälfte wechselnd bewölkt oder heiter bei 25 bis 29 Grad. Die weiteren Aussichten: am Samstag im Norden und Osten locker bewölkt, im Nordosten Schauer möglich, sonst überwiegend sonnig. Temperaturen 22 bis 35 Grad. Das waren die Nachrichten.
1: Das waren die Nachrichten vom Deutschlandfunk. 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
2: Um 9:05 haben wir 2 Meldungen für euch. Und zwar die A1 Osnabrück Richtung Bremen zwischen Bremen-Brinkum und Hemeling stockt der Verkehr auf 4 Kilometer vor der Baustelle. Dann haben wir nochmal Bremen. Die B6 ist in Richtung A281 in Höhe Ut-Bremer Kreisel wegen LKW-Bergungsarbeiten gesperrt. Dadurch staut es sich ab der A27 Überseestadt und ebenso staut es sich auch auf der B6 in Richtung A27 Überseestadt zwischen Stefanibrücke und Ut-Bremer Kreisel. Das soll es gewesen sein. Kommt gut an. Ich wünsche euch eine gute Fahrt.
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0: Jo.
1: Dann wünsche ich euch doch erstmal einen wunderschönen guten Morgen, wo immer ihr auch seid. Und ich freue mich, dass ihr hier bei Radio Weser gelandet seid. Hier ist Open Minded Radio. Ihr habt es eben an dem Jingle gehört. Und ja, wie soll es sein? Ich habe Dienstag hier vormittags die Sendung Local Radio mit Locke gehört. Der hat Reggae gespielt, ein paar Stunden lang. Und ja, da kam ich dann auch vor. Und er meinte auch, ich wäre ein Reggae-Fan. Bin ich auch irgendwie, kann man sagen. Auf jeden Fall auch. Und ob ich nicht auch mal eine Reggae-Sendung machen würde. Also er hat mich letztendlich genötigt, heute eine Reggae-Sendung für euch zu machen. Passt ja auch, es sind Ferien, es ist Sommer. Ja, vielleicht scheint die Sonne heute nicht so, gebe ich ja zu. Kommt aber am Wochenende. Und zum Beispiel Klaus Kemener, der hat die Sendung von Locke auch gehört. Dienstagmorgen und schrieb, war Rasta Locke wohl überzeugend? Zweimal in der Woche Reggae im Programm. Super, ich bin gespannt. In diesem Sinne wünsche ich euch gute Unterhaltung und ja, viel Spaß und ja, ne, Spaßzigaretten um diese Zeit sind natürlich nicht angesagt und so. Ihr wisst ja, klarer Kopf ist die beste Droge und ich wünsche euch allerseits gute Unterhaltung.
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Ja, das ist auch mein Debüt hier mit den Reggae-Sachen. Also erstmal Seppo war der Anfang hier. This is Reggae Music. 1978 kam diese jamaikanische Band mit diesem Titel um die Ecke. Das Album hieß auch genauso wie die Band und ja, ist für mich ein alter Klassiker. Und nochmal, um Reggae zu über Reggae zu reden. Ne, normalerweise spiele ich ja eigentlich ein bunteres Programm und würfel immer mehrere Musikrichtungen durcheinander. Und das machen wir diese Woche nicht. Ist auch, glaube ich, mein Debüt, dass ich nur eine Musikrichtung spiele. Vielleicht spiele ich sonst mal Funk und Soul, also das heißt alles, was mit rhythmischen Sachen zu tun hat. Da ist dann aber auch, ja, wie gesagt, Funk und Soul sind schon zwei Musikrichtungen und ja, auch etwas abgeändert. Und heute wird es um Roots-Reggae gehen, vielleicht mal ein bisschen Dub. Viel aus Jamaika, viel ältere Sachen, aber auch neuere Sachen. Die Deutschen sind ja auch nicht ganz untätig, was Reggae angibt. Da gibt es auch einiges. Und ja, ich wünsche auf jeden Fall gute Unterhaltung. Nochmal zu Reggae. Reggae ist in den späten 60er Jahren auf Jamaika entstanden. Charakteristisch sind der betonte Offbeat, tiefe Basslinien und Texte, die oft soziale Ungerechtigkeit anprangern. Die Musik ist eng mit der Rastafari-Religion verbunden und ja, die Texte im Reggae handeln oft von Liebe, Frieden, der Rückkehr nach Afrika, gesellschaftlichen Protest. Viele bekannte Reggae-Musiker, darunter der berühmte Bob Marley, praktizieren den Rastafari-Glauben und die Botschaft, ja, richtet sich oft gegen Unterdrückung, gegen Armut und das koloniale System, oft als Babylon bezeichnet. Das sagt zumindest die KI über Reggae. Was haben wir noch hier? Reggae entwickelte sich aus jamaikanischen Stilen wie Ska und Rocksteady. Er verlangsamte den etwas schnelleren Ska-Rhythmus, mischte ihn mit Elementen aus amerikanischen R&B und Soul und traditioneller afrikanischer Musik. Ein zentrales Merkmal ist der sogenannte Offbeat, ja, der Rhythmus, dieser typische Rhythmus, wo man, denke ich, also ganz oft mit muss, bei dem Instrumente wie Gitarre oder Keyboard auf dem unbetonten Zählreihen spielen, oder Zählzeiten, so heißt es in Gänsefüßchen und das kann man so sagen. Ja, Godfather des Reggae ist Bob Marley, ja, der da damals mit den Wailers an den Start gegangen ist und Reggae ja in die Welt getragen hat. Und von dem gibt es wahrscheinlich nachher auch einen Titel, kommt ja nicht ganz vorbei. Aber wir machen erstmal weiter mit was Deutschen. Die Silly Walks Movement und John Delay. Hier ist der Sound Haudegen. Rhythmus.

Ja, ich würde sagen, diese Stimme hat den meisten oder einer der größten Wiedererkennungswerte in Deutschland. John Delay hier mit Silly Walks Movement. So lange hießen sie bis 2008. Silly Walks Movement hat sich 1991 gegründet. 2008 haben sie ihren Namen in Silly Walks Discotheque umgenannt, weil es sind ein paar Mitglieder wie David Meyer zum Beispiel ausgetreten aus dieser Band. Und wie gesagt, Soundhaudegen, Tanzen Frauen auf dem Tresen, da musst du auch erstmal drauf kommen, und das morgens um 9 Uhr und 17 Minuten tanzen die Frauen auf dem Tresen, ist ja auch der absolute Hammer, würde ich sagen. Ja, John Delay, der Mann, der auch zum Beispiel Werder Bremen Fan ist und aus Hamburg kommt, und wir machen gleich weiter mit Musik aus, wo habe ich es jetzt hier stehen? Reggae aus Hawaii, United States. Und zwar haben sie sich, ich muss mal eben hier wieder zurückgehen, 2004 gegründet. Ich habe das 2018er Album von den aufgelegten Eration, von denen rede ich. Das Album heißt auch genauso, und hier ist Already Gold. 9 Uhr und 19 Minuten.

Jo, die Jungs mit der Sonne im Blut. Eration aus gleichnamigen Album Already Gold heißt der oder hieß der Titel. Ursprünglich kommen sie aus Santa Barbara, Kalifornien und ja, sie machen eine Mischung aus Reggae, Dub, Pop und Rock. Wie gesagt, 2018 war dieses Album und das hat mir richtig gut gefallen, muss ich sagen. Und ja, zum Reggae, wie bin ich persönlich zum Reggae gekommen? Ende der 70er Jahre kam ja so, was weiß ich, Exodus, das Album raus von Bob Marley zum Beispiel, oder das war ja so, ich weiß nicht, Mitte der 70er Jahre, glaube ich schon so, ich weiß nicht, 76, 77, ich muss jetzt lügen, ich habe jetzt nicht nachgeguckt. Und wie gesagt, also auf jeden Fall Ende der 70er Jahre gab es einen Reggae-Boom und es tauchten so Bands wie Sly Dunbar, wie Third World, wie Alpha Blondie, wie, ich weiß nicht, gibt es Burning Spear und so.

weiter auf und es wurde auch zum Beispiel Capital Letters spielten im Bremer Aladdin und ja, auf jeden Fall war Reggae ziemlich angesagt und auch eine geile rhythmische Geschichte und es haben viele Leute Reggae gehört. Lyndon Kwesi Johnson wurde zum Beispiel auch im berüchtigten Why Not rauf und runter gespielt. Eine Forces of Victory, das Album, und Dread, Beat and Blood. Diese beiden Alben, da wurden mehrere Titel gespielt und ja, waren richtig angesagt. Peter Tosh, Buckingham Palace war auch so ein richtiger Knaller. Mercher mit Biko. Mercher hatten im Aladdin gespielt und der DJ hat sich damals von denen die Maxi geben lassen. Die ist dort auch rauf und runter gelaufen und ja, das waren meine ersten Berührungspunkte mit dem richtigen Reggae und ja, also eine Mischung aus Roots-Reggae und Ragga gab es noch gar nicht so und ja, eher so leicht Dub angehauchte Geschichten und ja, was soll ich dazu sagen? Hat mich getiggert und im Laufe der Jahre, irgendwann bin ich aufs Land gezogen in den 90er Jahren und wie sollte es sein? Mein Nachbar war ein Freak, sagte ich mal, die früher nur Jazzrock gehört hatten. Die hatten sich entschieden, aufs Land rauszuziehen. Der hat seine Jazzrock-Platten alle verkauft und hat nur noch Reggae-Platten gekauft und die haben nur noch Reggae gehört. Da habe ich natürlich auch einiges an Input bekommen und natürlich auch ja, viele Anregungen von denen, was die hatten so ja, Reggae-Typen ausgegraben, so seine 90ern wie Luciano und so weiter, Morgan Heritage und wie sie alle hießen und ja, die, da gab es für mich nochmal so ein Revival und dann habe ich auch nochmal angefangen, ein bisschen Reggae zu sammeln und ja, wie gesagt, wenn du denn vor so einer Sammlung stehst von 1000 CDs, irgendwie die alle nur Reggae sind, also meist Roots-Reggae und Dub-Reggae, Ragga war nicht so angesagt, auch in den 90ern, für meine Nachbarn jedenfalls nicht. Das hat mich auf jeden Fall so ein bisschen, wie soll ich sagen, beeindruckt und auch geprägt und von daher habe ich dann auch einiges, was ich an Reggae-Sachen in die Finger gekriegt habe, für mich gehört und ja, und bin dann auch das erste Mal zum Summer Jam am Fühlinger See gefahren, großes Reggae-Festival und das ist im Übrigen auch gerade abgelaufen und zwar war das vom 3. bis zum 5. diesen Monats. Bones MC war da, Burning Spear waren da, Browser waren da, Gentleman kennt ihr sicherlich alle, deutscher Reggae-Bade, Barrington Levy, Dub Inc., Lila Like und viele mehr und es gibt ja auch noch, das erzähle ich euch nachher, ja jetzt am 23. bis zum 26. Juli übrigens Reggae-Festival in Bersenbrück, nicht weit weg, knapp 100 Kilometer von hier, Reggae Jam, ist ein bisschen kleiner, ein bisschen gemütlicher, wunderbare Location und zelten kannst du da auch am Fluss, also wie gesagt, wir sind auch dort gewesen, nachdem der Fühlinger See, ja, war ich in den Anfang der 2000er ein paar Mal, es wurde immer größer und wurde dann auch irgendwie aggressiver, die Polizei war ziemlich zugegen, weil natürlich auch, dass die grünen Marlboros da gehandelt wurden und haben die Leute da gejagt und es war eine richtige, ja, so eine richtige Jagd auf die Leute und dann haben wir uns entschieden, wir suchen uns ein kleineres Reggae-Festival und das war Bersenbrück, das Reggae Jam und wie gesagt, diesen Monat vom 23. bis zum 26. Juli, wer da alles spielt, gucke ich gleich nochmal, sage ich euch gleich nochmal, habe ich gar nicht aufgeschrieben und in Amsterdam gibt es auch am nächsten Monat, im nächsten Monat am 15. und 16. August das Reggae Lake im Gaspar Park, das ist auch eins der größten Reggae-Festivals in den Niederlanden und lohnt sich auf jeden Fall auch. Da sind zum Beispiel auch UB40 mit dem Originalsänger, mit Ali Campbell zusammen und ja, die werden euch auf jeden Fall da auch richtig einheizen. Lange Rede, gar keinen Sinn, 9.28 Uhr, Reading Dub liegt an, Another Night, Another Day.

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1: Um 9 Uhr und gleich 32 Minuten haben wir zwei Meldungen für euch. Und zwar die A1 Osnabrück Richtung Bremen. Zwischen Bremen-Brinkum und Hemelingen stockt der Verkehr auf 4 Kilometer. Und nochmal die A1, allerdings die andere Seite Bremen Richtung Hamburg. Die Ausfahrt Elsdorf ist wegen Bauarbeiten bis ca. 12 Uhr gesperrt. Gute Fahrt.

Hier ist auch ein alter Klassiker. I'm still in love with you, Sean Paul und Sascha hier bei Open Minded Radio. Ja, das ist so, wie soll ich sagen, sehr bekannter Reggae und auch viel in den Radios gespielt. Als nächstes machen wir übrigens weiter mit, mit Lars Lüders. Der hat nämlich gerade in den Kommentaren hier bei Facebook Open Minded Radio, übrigens Treffpunkt hier für die Sendung, geschrieben, dass er ein Ameland ist. Ist ja eine niederländische Insel, eine der 5 bewohnten westfriesischen Inseln in der Nordsee und macht dort Urlaub und hört natürlich auch hier Radio Weser TV Open Minded Radio. Wie geil ist das denn? Und Lars, ich wünsche dir auf jeden Fall einen schönen Urlaub und er hat auf jeden Fall ein schönes Dünenbild mit Meer im Hintergrund und einen blauen Himmel geschickt. Also von daher scheint das da auf jeden Fall ganz gut zu funktionieren. Ja, wie gesagt, auf das Startbild bin ich noch gar nicht eingegangen. Heute Morgen wie immer pünktlich von Corny geschickt und von mir so eine Stunde vor der Sendung gegen 8 Uhr bei Facebook Open Minded Radio gepostet. Und es ist ein silberdurchsichtiges Vinyl, was abgebildet ist in der Mitte, das schwarze Label, wo Open Minded Radio 92.5 und so weiter auch steht. 90.7 im Übrigen jetzt auch im Bremerhavener Raum. Moin Bremerhavener im Übrigen und ich wünsche euch auch viel Spaß und jetzt auch jeden Donnerstag hier im Bremerhavener Raum ganz normal über 90.7 zu empfangen, über DAB Plus natürlich auch und den Stream, da könnt ihr natürlich weltweit. Aber ich will mal weitermachen mit dem Bild von Corny. Wie gesagt, ein silbernes Vinyl mit schwarzem Label in der Mitte und in dem silbernen Vinyl ist ein weißer Open-Minded Radio-Hahn abgebildet und es hält jemand dieses Vinyl hoch. Unten sind 2 Hände zu sehen, die dieses Vinyl hochhalten. In Dunkel, es ist alles in Silbergrau gehalten und dann steht oben Reggae und unten unter dem Label steht Special, weil heute ja Reggae Special ist. Habe ich meinem Kollegen Locke zu verdanken, der letzten Dienstag hier, der sendet ja auch immer mit seinem Local Radio jeden Dienstagmorgen, der macht Motto-Shows und hat letzte Woche Dienstag nur Reggae gespielt und hatte mich auch erwähnt und geschrieben, ja, hat mich letztendlich genötigt, Reggae zu spielen. Und das machen wir jetzt diesen Morgen auch. Dreadzone, 1993 gegründet, britische Band, elektrische Mischung aus Dub, Reggae, Techno, Folk und Rock. Und die haben 6 Studioalben bis jetzt gemacht. Und ich spiele euch den Titel Live, Love and Unity.

Red Zone 1993 in England gegründet. Dub, Reggae, Techno, Folk und Rock habe ich eben auch schon vorgelesen aus ihrem Album 1995 Second Light. Es gab auch eine Deluxe Edition mit zwei CDs. Das Originalalbum ist nur eine CD und dieser Titel hier ist auf der ersten, also auf der normalen, auch Live, Love and Unity, Red Zone hier bei Open Minded Radio. Das ist auch so ein Titel mit meinem Nachbarn. Das sind zwei Nachbarn, die hier Reggae hören und so. Gestern habe ich mit dem zweiten noch gesprochen und der sagte zu mir hier, die Dreadzone, die musst du unbedingt spielen, die kracht richtig und hebt sich auf jeden Fall auch von den Standards ab, wird nicht so viel im Radio gespielt und von daher spielt sie und das habe ich hiermit getan. Im Übrigen, ja, mein Kollege, der hier in der weiteren Nachbarschaft gewohnt hat, von dem ich vorhin erzählt habe, mit den 1000 Reggae-CDs und so, dass man da vor einem riesen Regal gestanden hat. Er ist leider vor 2,5 Jahren gestorben und ja, wie soll es auch anders sein? Locke nötigt mich am Dienstag heute eine Reggae-Sendung zu machen und ich denke überhaupt nicht drüber nach und war heute, der 9. Juli, wäre sein Geburtstag gewesen und ich hoffe, ja, du hörst es da oben und hast auch einigermaßen Spaß hier mit uns, mit dem Reggae und irgendwie hat sich das Zeitliche so zusammengetan, dass ich gedacht habe, ist ja irgendwie Schicksal, ne? Locke nötigt dich, Reggae zu spielen irgendwie, du packst die Sendung zusammen. Gestern war seine Frau hier, also von dem Verstorbenen und erzählte es meiner Frau nochmal, ich habe gar nicht dran gedacht und wie gesagt, er wäre heute, wäre sein Geburtstag gewesen am 9. Juli und ich schicke auf jeden Fall Grüße, ne, da wo du bist und wir hören weiter Reggae. Ja, mit einer Künstlerin, die gar nicht so unbedingt mit Reggae zu tun hat, hat aber ein Reggae-Album gemacht und zwar war das 2004, hat sie es aufgenommen, 2005 im Oktober ist es rausgekommen. Ich rede von Sinéad O'Connor und die hat auch in den Tuff Gong Studios in Kingston, Jamaica dieses Album aufgenommen, sagen wir mal so. Und die hat einige der bekanntesten Reggae-Künstler gecovert und das auch wirklich gut. Es gibt diese LP oder diese CD in einfacher Ausführung und auch in doppelter Ausführung. Da ist einmal die normale CD und die zweite CD ist eine Dub-Version. Da sind die ganzen Titel nochmal in Dub. Und sie hat so Titel gecovert von Israel Vibration, von Julia Bass. Burning Spear zum Beispiel ist auch ganz hoch mit dabei. Israel Vibration, Peter Tosh und Burning Spear auch nochmal das vierte Mal von 1977, Throw Down Your Arms. Sinéad O'Connor. Das war der Falsche. Der kommt gleich erst.

Yo, Sinead O'Connor, Throw Down Your Arms, so heißt auch das Album, und ein Burning Spear Klassiker aus 1977, den sie gekonnt gecovert hat. Im Übrigen ein richtig gutes Reggae-Album von ihr, kann man nicht anders sagen. Und wie gesagt, auch ja in Jamaika aufgenommen. Als nächstes kommen wir zu Night Nurse, die Nachtschwester, die Nachtkrankenschwester. Ist ja im Original 1982 von Gregory Isaacs und einer der bekanntesten Lovers Rock-Titel. Also ja, eher ein bisschen seicht, sagt man, Lovers Rock, so ja, so ein bisschen seicht, finde ich, aber eigentlich gar nicht. Und ja, wir kommen zu dem nächsten, der auch gar nicht so unbedingt ein Reggae-Bade ist. Ich rede nämlich von Mick Hucknall bzw. Simply Red, die Band, die hat diesen Titel Night Nurse in den 90ern auch gemacht. Und 2025 zum 40-jährigen Jubiläum haben sie ihre ganzen Hits nochmal neu eingespielt, beziehungsweise die erfolgreichen Titel. Das Album heißt Recollections und ja, zum 40-jährigen Bestehen von Simply Red haben sie Night Nurse, den Klassiker von Gregory Isaacs, nochmal neu eingespielt. Und da hören wir jetzt auf jeden Fall rein. Simply Red, hier der Gregory Isaacs Klassiker Night Nurse. Jetzt aber, haben wir eben schon die ersten Töne gehört, ne?

0: Ja, die neu eingespielte Version von Simply Red, des Klassikers von Gregory Isaac, Night Nurse 2025 ist dieses Recollections, heißt es 2025. 40 Titel von Simply Red sind drauf und ich meine, das ist so ziemlich der einzige Reggae-Titel. Aber sie haben damit geschafft, dass die ganz normalen Leute, die vielleicht sonst gar kein Reggae hören, ganz normale Leute, hört sich auch geil an, die normalerweise kein Reggae hören, irgendwie ja dem auch ein bisschen näher gebracht wurden und es ist ja auch ein Rhythmus, der richtig schiebt und ja, viele sagten, oh, so viel Reggae und so, man muss sich einfach ein bisschen drauf einlassen und dieser Rhythmus, wenn man da so ein bisschen drin ist, man muss sich, wie gesagt, drauf einlassen, denn schiebt dieser Rhythmus richtig, vor allen Dingen, wenn die Sonne noch scheint und das richtig warm ist, dann passt das auf jeden Fall und damit komme ich zu einer Schweizer Band aus Basel, Famara heißen die, Leadsänger heißt genauso und die haben sich 1997 gegründet, ich habe das fünfte Album von denen rausgesucht. Double Culture heißt es. Ist 2005 erschienen und daraus hören wir jetzt Mama Fatuma. Ich rede von Famara.
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1: Um 10:01 haben wir 2 Meldungen für euch, und zwar die A1 zweimal. Einmal Osnabrück Richtung Bremen, zwischen Bremen-Brinkum und Hemeling stockt es sich auf 4 Kilometer. Und einmal A1 Bremen Richtung Hamburg. Die Ausfahrt Elsdorf ist wegen Bauarbeiten bis circa 12 Uhr, ich bin schon wieder mit dem Kopf woanders, gesperrt. Ich wünsche euch eine gute Fahrt.
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Ja, und wie gesagt, heute Reggae, und wer gerade erst reingeschaltet hat, dem wünsche ich einen guten Morgen. Ansonsten wünsche ich euch weiterhin gute Unterhaltung. Heute Rhythmus, wo man mit muss, hoffe ich zumindest. Alles Roots, Reggae-lastig, vielleicht ein bisschen dubbig. Aus Jamaika, aus England, aus Schweiz hatten wir eben. Und ja, wie gesagt, ich hatte auch von meinem Nachbarn kurz erzählt, und da hatte auch die Erika einen Kommentar zugeschrieben, den ich mal eben erstmal wieder aufrufen muss, und wünscht dem Nachbarn auf jeden Fall im Himmel alles Gute und einen schönen Geburtstag. Und ich sage auf jeden Fall nochmal Danke dafür, Erika. Und wie gesagt, ja, irgendwie ist das auf jeden Fall alles Schicksal gewesen mit dem heutigen Tag, dem 9. Juli. Und wie gesagt, mein leider verstorbener Nachbar wäre heute ja Geburtstagskind gewesen. Ich weiß gar nicht, wie alt, ich glaube 2 oder 3 Jahre älter. Ich meine, er wäre 67 geworden. Ich kann es aber nicht genau sagen. Und von daher lehne ich mich nicht zu weit aus dem Fenster. Projoj und Chronix, die sind ziemlich angesagt momentan im Reggae. Neuere Reggae-Baden, würde ich mal sagen. Ja, was für mich neuer ist, also nicht aus den 70ern oder sehr die Oldschool-Jungs, zu denen wir uns nachher auch noch ja gesellen werden. Hier ist Projoj, Chronix und No Guarantee hier bei Open Minded Radio. Reggae-Rhythmus, wo man mit muss.

Jo, Projo J hier mit Chronix zusammen, No Guarantee, ihre Single. Und er gehört, wie gesagt, zu dem moderneren Reggae-Künstlern, ich habe es eben gesagt. Und er macht eine Mischung aus Rap-A-Dub, Modern Roots Reggae und sphärische Dub-Elemente sind auch dabei. Sowie DJ Rap und Stingray Styles sind hier auch. Und Projo J gilt neben Chronix, mit dem er eben hier zusammen gesungen hat, und Ja 9 Cunningham zum Beispiel mit Kelisa als Vertreter des Reggae Revivals, also ist ziemlich angesagt. Und mittlerweile, ja, habe ich mal wieder was Altes rausgesucht. Sie zählten in den frühen 70ern und 80er Jahren zu den erfolgreichsten britischen Reggae-Bands. Ich rede von Matumbi, und es handelt sich, als Kopf, ist das Dennis Bowl. Und Dennis Bowl hat die Dennis Bowl Band damals, die haben auch mit Lyndon Kwesi Johnson, den haben die musikalisch untermalt, weil Lyndon Kwesi Johnson ist ja nur so ein Bade, der seine Einstellung und den ganzen Frust und so rausgehauen hat, und das in einem Art Sprechgesang. Wir kommen nachher noch zu Lyndon Kwesi Johnson, also ich kann nicht ohne den, wenn es um Reggae geht, und die Dennis Bowl Band, die hat den auf jeden Fall musikalisch untermalt und ist auch eine richtig geile Band. Matumbi, Empire Road, The Best of Matumbi habe ich aufgelegt, und Blue Beat and Ska heißt der Titel um 10.09 Uhr, den ich euch jetzt um die Ohren hauen werde.

Der BBC-DJ John Peel hat diese Band auch promoted und hat in der Peel-Session diesen Blue Beat and Ska-Titel auch gespielt. Und er hat auch viele andere gepusht, was Reggae angeht. Das war ja auch sein Steckenpferd und für mich ja einer der größten DJs ever. Er hat ja bei BBC, ich meine BBC 2, immer seine Sendung Peel-Session gemacht. Und da gibt es so viele Sachen von Reggae bis Punk, die er promotet hat. Unter anderem hat er mehr oder weniger ja auch UB40 entdeckt und hat die in seine Sendung geholt und danach sind die durch die Decke gegangen, Ende der 70er Jahre. Und Matumbi, wie gesagt, war hier auch. Das Album übrigens, aus dem wir den Titel eben gehört haben, heißt Seven Seals, wenn ihr nicht die Best of haben wollt. 1978, also richtiger Oldschool-Reggae und genau in der Zeit, wo in den End-70ern der Reggae so richtig durch die Decke gegangen ist. Und ja, auch die ganzen Bob Marley-Platten und so, die hast du überall gesehen und Lee Scratch Perry, auch einer der Entdecker, zu dem kommen wir jetzt. Das Album heißt nämlich Panic in Babylon, ja, ist ja noch 2004 erschienen. Lee Scratch Perry, ja, einer der Entdecker des Reggae und ja auch mit Bob Marley damals zusammen, der wollte nur nicht aus Jamaika raus. Und hat sich dann zu einem der größten Dub-Künstler entwickelt. Leider lebt er auch nicht mehr. Und wie gesagt, das Album Panic in Babylon, wenn ihr Reggae mögt, kann ich euch auch ans Herz legen. Ich habe den Titel Rastafari rausgesucht. Lee Scratch Perry.

Mr. Lee Scratch Perry, leider im August 2021 auf Jamaika gestorben. Und wie gesagt, er war der Wegbereiter für den Roots Reggae, für Ska und auch letztendlich der Erfinder des Dub und galt auch als Paradiesvogel, war immer total bunt angezogen. Und wenn du dem Effektgerät in die Hand gegeben hast, da kamen Töne raus. Das ist unglaublich. Und er gilt, wie gesagt, als Salvador Dali, so steht es hier, des Dub. Lee Scratch Perry ist der Salvador Dali des Dub. So steht es hier. Mit 15 verließ er seine Schule und hat seinen Lebensunterhalt als Dominospieler und Tänzer und als Hilfsarbeiter getristet und hat dann die Musik entdeckt, ist nach Kingston gegangen und wie gesagt, war auch mit Tooth and the Maytales zum Beispiel Delroy Wilson zusammen und hat dann angefangen, Reggae und wie gesagt, Dub zu machen. Und ich habe nochmal was rausgesucht. Wie gesagt, Panic in Babylon kann ich euch auf jeden Fall ans Herz legen. Geile Reggae-Scheibe aus 2004 kann man auflegen und durchhören. Und dann habe ich jetzt noch eine ausgesucht mit Lee Scratch Perry zusammen. Und zwar das Dub Syndicate. Und das Album heißt Special King Size Dub Crucial Recordings in the Name of Butt. Ja, es ist ein weißes Cover, wo groß King Size Dub draufsteht und dann ist da eine riesengroße Blüte drauf von was auch immer. Wie gesagt, könnt ihr euch ja selber deuten und der Stil ist Reggae, Roots, Reggae und Dub und daraus habe ich eben den Titel The Only Alternative rausgesucht. Dub Syndicate und Lee Scratch Perry nochmal hier bei Open Minded Radio.

0: Dub Syndicate und Lee Scratch Perry hier bei Open Minded Radio. The Only Alternative hier aus dem Album King Size Dub. Ja, hier bei Open Minded Radio. Und dann möchte ich nochmal was sagen, dass mein Kopfhörer, wenn ich den hier aufhab, immer ziemlich an der Grenze ist, was den Bass angeht. Man kann ja über Reggae sagen, was man will, aber der Sound ist immer ziemlich basslastig abgemischt. Der Bass soll ja auch schieben, sagt ein richtiger Reggae-Freak. Und ja, dem ist natürlich auch so. Und ich weiß gar nicht, ob das über einen Sender rüberkommt, weil der Optimod, der gleicht das so ein bisschen aus, damit das insgesamt transparent klingt und leise stellt. Zum Beispiel auch etwas lauter werden, ne, damit man den, ja wie gesagt, den Pegel auf dem Radio hat. Und ja, Reggae immer ziemlich basslastig aufgenommen. Mein Kopfhörer ist hier kurz vorm Ende, also ist immer kurz davor zu schrabbeln, ne, weil ich habe den immer verhältnismäßig laut, muss ich mal vielleicht mal ein bisschen leiser machen. Aber trotzdem, der Bass schiebt immer richtig bei Reggae. Und ja, und so wird es auch ein Rhythmus, wo man mit muss, hoffe ich zumindest. Ich komme jetzt übrigens zu den Musikwünschen von euch. Und ein Teil von euch hat auch letzten Dienstag Locke gehört und hat sich somit schon reggae-lastige Sachen gewünscht, wie zum Beispiel der Öli auch. Was ich noch sagen muss, es sind zwei Titel gekommen, und zwar Uncle, ein Titel, ne, von Steffi, und ich glaube von Markus, der hatte nämlich eine Eric Clapton CD, und zwar Journeyman, im Briefkasten und wollte die hören. Die schiebe ich auf nächste Woche. Ich hoffe, ihr seht es mir nach, damit wir hier ja auch im Reggae bleiben und jetzt nicht irgendwie ja Rock poppige Musik hören oder so, oder elektronische Musik. Und ich hoffe, ihr verzeiht es mir. Und auf jeden Fall sind diese beiden Titel für nächste Woche auf jeden Fall schon mal drin in der Playlist. Das also auf jeden Fall dazu. Und dann möchte ich zu Öli kommen, der wieder geschrieben hat, habe mir Dienstag wieder Lockes Local Radio hier auf dem Sender angehört. Ja, wie gesagt, von 8 bis 12 sendet der dienstags immer. Etwas erstaunt bin ich gewesen, als er das Motto, welches er wöchentlich wechselt, ankündigte. Reggae, Ausrufungszeichen. Kein Blues, kein Metal, kein Hardrock, nein, Reggae. Völlig unerwartet von Locke, denn ich hatte mich schon auf einen gitarrenlastigen Vormittag gefreut, schreibt er. Aber egal, es war richtig geil. Ja, ich habe auch einen Großteil gehört, und da habe ich ja natürlich auch gehört, dass Locke mich angepriesen hat hier. Ich soll auch mal Reggae machen. Habe ihn dann angerufen und konnte mich aber noch nicht so richtig entscheiden. Haben wir, während ein Titel lief, haben wir auf jeden Fall kurz geschnackt, und ich habe gesagt, ich gehe mal in mich. Ja, und so sitzen wir heute hier und machen Reggae. Weiter schrieb Öli, unter anderem legte er einen Song von Supermax aus dem Jahr 1990 auf dem Album World of Tomorrow auf. Man kann ja sagen, was man will. Supermax hört man sofort raus, ob es die ethnischen Stücke, die progressiven oder der Disco-Sound ist. Kurt Hauenschein schaffte doch stets immer dieses kleine Etwas einzubauen, was typisch nach Supermax klingt. So mein Wunsch für heute, Supermax mit dem Song Justice. In diesem Sinne, Gerechtigkeit für alle und alles, bis Donnerstag im Äther, Öli. PS, ich hatte während der Sendung mitbekommen, dass Locke dich, Olli, angeschoben hat, mal wieder eine reine Reggae-Ska-Sendung zu machen am Donnerstag. Hau raus die Sendung, wenn nicht im Sommer, wann dann? Gruß, Öli.
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1: Junge, schickt mir eure Musikwünsche bis Dienstagabend und aus allen Genres, wenn ihr mögt. Wie gesagt, zwei Musikwünsche stehen schon im Petto für Steffi und für Markus. Die passten diese Woche nicht so rein. Ich sagte es eben gerade, die kommen auf jeden Fall nächste Woche. Und das, was ihr euch wünscht, wenn ihr mich anschreibt unter den eben gehörten Adressen, schickt es mir bis Dienstagabend. Und dann hauen wir die für euch raus. Und so gegen 10:30, 11:30, je nachdem, wie viele Musikwünsche kommen, werde ich sie hier für euch über den Äther schicken. Habt ihr einen Lieblingssong, den ihr hören wollt? Habt ihr was Neuentdecktes, was ihr hören wollt? Habt ihr eine alte Erinnerung, die ihr wieder aufleben lasst? Oder was auch immer, schickt sie mir und ich bin dann bereit, das zu spielen und sucht die auch raus, wenn das in meiner kleinen Datenbank

nicht zu finden ist, ist ganz oft so. Und wie gesagt, das hält die Sendung hier open-minded. Und in diesem Sinne machen wir weiter. Und zwar mit Nossi Richter. Und der hat hier auch schon bei Facebook Open-Minded Radio, Treffpunkt hier für diese Sendung, geschrieben. Guten Morgen, Olli und liebe Gemeinde. Bin mal wieder in Hamburg, ziehe mir gerade eine Radio-App, um dabei sein zu können. Reggae-Time. Und dann macht er das Peace-Zeichen. Und er hat sich von Peter Tosh einen Titel gewünscht, nämlich African. Beste Grüße gehen raus, Nossi, und komm auf jeden Fall gut an und wieder gut nach Hause. Peter Tosh, hier ist African.

Jo, Peter Tosh, letztendlich einer der Mitbegründer des Reggae. 1944 ist er geboren auf Jamaika oder war er geboren und am 11. September 1987 in Kingston, Jamaika gestorben. Im Richtigen hieß er übrigens Winston Hubert McIntosh, Mr. Peter Tosh. Und wie gesagt, er war ja auch Mitbegründer des Reggae. Wie steht es hier? Er war Mitbegründer des Reggae, ich sagte es eben, den er ab den 70er Jahre mit der Roots-Reggae-Band The Wailers, später Bob Marley and the Wailers, international bekannt machte. Er war fester Bestandteil von 1963 bis 1974. Dann stieg er aus. Seine Songs waren oft religiös oder sie gingen um die Gleichberechtigung der Farbigen und um die Legalisierung von Cannabis, von Gras und so weiter und so fort. Ja, sein Tod ist auch irgendwie dramatisch. Eine Woche nach Veröffentlichung seines Albums No Nuclear War kehrte Tosh am 11. September 87 nach Jamaika zurück in sein Haus in Kingston. Dort erschienen drei bewaffnete Männer, die Geld von ihm verlangten. Ihr Anführer war Dennis Lepo Loban, ein Bekannter von Peter Tosh. Peter Tosh hatte sich seiner nach einer längeren Gefängnisaufenthaltsgeschichte angenommen und versucht, eine Arbeit für ihn zu finden. Als Tosh erklärte, dass er kein Geld im Haus habe, wollten die drei ihm nicht glauben. Mehrere Stunden hielten sie ihn im Haus fest, um Geld zu erpressen. Mittlerweile kamen immer mehr Freunde zum Haus, die seine Ankunft in Jamaika feiern wollten. Frustriert von der schwindenden Aussicht, Geld zu sehen, tötete Loban Tosh mit zwei Kopfschüssen. Die beiden anderen begannen auf die Gäste zu schießen, die vor dem Haus waren. Mehrere Anwesende wurden schwer verletzt, darunter auch der Schlagzeuger Carlton Zenta Davis. Tosh Freunde Wilton Doc Brown und Jeff Free Eye Dixon starben auch an ihren Verletzungen. Und wie gesagt, Loban wurde festgenommen, erhielt die Todesstrafe, die später in eine Gefängnisstrafe umgewandelt wurde. Er bestritt die ganze Zeit immer noch der Mörder zu sein. Ja, das nochmal zu Peter Tosh. Und dann komme ich zum letzten Musikwunsch und der ist für Ralf Baude. Der hat sich Stefanie Heinzmann gewünscht und er sagt dir, Stefanie Heinzmann. Ja, mit Gentleman hat die zusammen eine CD gemacht, die heißt Roots to Grow. Und da hören wir uns gleichnamigen Titel jetzt an. Beste Grüße gehen raus an dich, Ralf.

0: Ja, auch keine wirkliche Reggae-Künstlerin, aber richtig geiler Song. Stefanie Heinzmann hier zusammen mit dem Reggae-Baden Gentleman hier bei Open Minded Radio. Und wir haben 10.45 Uhr, dann kommen wir jetzt zu dem Soundblock diese Woche. Und zwar habe ich drei Titel für euch rausgesucht, drei Reggae-Titel natürlich. Drei Live-Titel auch, weil wie gesagt, live kommt Reggae ja auch ziemlich gut, wenn die Jungs gut drauf sind und ja. Bob Marley and the Wailers, die dürfen ja auch nicht fehlen mit Rebel Music 3 O'Clock Roadblock live und direkt aus Babylon bei Busters Album. Dann haben wir Burning Spear, der darf auch nicht fehlen, The Wilderness auf Live in Paris Zenith 1988 und den Anfang macht UB40 mit Present Arms. Drei Titel, ohne dass ich reinrede, der Soundblock hier bei Open Minded Radio. Und dann müssen wir mal eben hier den Regler schieben. Ne?
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1: Um 11 Uhr und 3 Minuten haben wir zwei Meldungen für euch, und zwar die A1 Osnabrück Richtung Bremen zwischen Brinkum und Himmeling stockt der Verkehr immer noch nach wie vor auf 4 Kilometer. Nochmal die A1 Bremen Richtung Hamburg. Die Ausfahrt Elsdorf ist wegen Bauarbeiten bis ca. 12 Uhr noch gesperrt. Ich wünsche euch eine gute Fahrt.
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Jo, und heute das Rhythm-Special Reggae, wo man mit muss mit dem Rhythmus Roots, Rock, Reggae hier bei Open Minded Radio. Seit lang ein Special, das nur eine Musikrichtung abdeckt. Normalerweise spiele ich ja mehrere Musikrichtungen in der Sendung und wenn man so an Rhythmus denkt, habe ich früher Funk und Soul und so weiter gespielt. Das sind ja schon zwei Richtungen und heute, ja, man kann die Richtungen unterscheiden im Reggae, ob man Roots-Reggae oder Dub-Reggae oder auch Ragga oder so meint, Ragga ist hier, hat hier nur eine untergeordnete Position, würde ich mal sagen. Wir sind Roots-Freaks und Dub-Freaks und ich wünsche euch weiterhin gute Unterhaltung. Jetzt hier mit Esward aus dem Album Firesticks. Hier ist Warrior Recharge.

Ja, der Warrior Remix hier, der Revolution Mix von S-Word. S-Word heißt im Übrigen im Arabischen schwarz und wie gesagt ein englischer Reggae-Bade at its best, auch in den 70er Jahren schon richtig geile Sachen gemacht, bahnbrechende Sachen, und hier Firesticks ist eine Compilation aus 1993, wo er bekannte Hits wie zum Beispiel auch Don't Turn Around ist wohl das bekannteste von S-Word zum Beispiel in einem 12-Inch-Remix auch verewigt hat und andere Titel auch, die alle hier. Recharge haben wir eben, Warrior gehört und im Original natürlich ohne Recharge, und Smokey Blues auch 12-Inch-Version, Fire, eine Massive Sounds Dance.

Dancehall Mix und so weiter und so fort. Also eine Compilation mit Special Version hier von S-Word. Wer auch eigentlich nicht fehlen darf, wenn man Roots Reggae meint, ist Luciano. Hier ist Messenger. Nee, das ist Steel Pulse. Messenger gibt's gleich.

Ja, Steel Pulse darf auch nicht fehlen. Aus 1982 hier, Your House aus dem Album True Democracy hier bei Open Minded Radio. Und dann möchte ich nochmal auf ein paar Kommentare von euch eingehen. Und zwar die Nelly Coco, beste Grüße gehen raus, hat geschrieben, moin Leute, leider etwas später, aber ich habe ja noch gut eine Stunde Reggae und Co. Das ist im Sommer meine Musik, schreibt sie, speziell Dub und Roots Music geht wunderbar. Liebe Grüße an Olli und an alle Open Minded Radio Fans. Nossi hat geschrieben, ja, dass er wieder in Hamburg ist und sich eine Radio-App gezogen hat. Ich habe das vorhin schon vorgelesen und jetzt ist für ihn auch Reggae-Time. Ja, dein Musikwunsch von Peter Tosh haben wir ja auch gespielt. Die Erika Schmidt schrieb, als ich vorhin über meinen verstorbenen Nachbarn Reggae-Freak geredet habe, Happy Birthday in Heaven, Nachbar von Oliver, hat sie geschrieben. Finde ich ganz toll. Also danke nochmal, Erika. Dann Stefan Sprute, guten Morgen zusammen. Wieder ein echter Hingucker, Corny, und bezieht sich dann auf das Startbild, was Corny ja hier jeden Donnerstag schickt, und ich lade es dann vor der Sendung hoch. Wer da nicht einschaltet, verpasst den Gruf des Tages auf entspannte

3 Stunden, das hat Stefan Sprute geschrieben. Ingo Behling schrieb, guten Morgen, ja, Reggae ist cool, ... und hat die Pommesgabel, also die Heavy-Metal-Gabel, dahinter gepostet. Stefanie Huthoff schrieb, moin in die Runde, Klaus Kemener war Rasterlocke wohl überzeugend und hat dann Zwinker-Emoji hinterhergeschickt. 2x in der Woche Reggae im Programm, super, bin gespannt und guten Morgen, schreibt er. Ja, wie gesagt, Dienstag vormittags gab es hier Reggae, donnerstags vormittags gibt es hier auch Reggae und wir haben die Ferienzeit, wir haben Sommer. Warum soll man nicht mal so einen Schwerpunkt Reggae machen? Fand ich auch eine richtig gute Idee von Locke. Thomas Meyer schrieb, moin an alle mit 2 Kaffeetassen dahinter. Erika Schmidt, moin Olli, moin Open-Minded Radio Freunde, habe schon am Dienstag gehört, dass es heute auch eine Reggae-Sendung geben wird. Buschfunk funktioniert, dann hören wir mal und jede Menge Emojis dahinter. Jan Janicki, guten Morgen für alle, schrieb er. Lars Lüders, moin aus Ameland, große Insel oder eine der 5 bewohnten Inseln in Holland und dort macht er wohl Urlaub. Tom Kaster, moinsen an alle, hat dich Locke zu einer Reggae-Sendung genötigt? Fragezeichen. Na dann mal, auf geht's. Ja, und Conny Cornelsen schrieb, moin at all, wie er das immer schreibt. Beste Grüße von hier gehen raus. Frank Trehmann, moin at alle, die wieder zuhören. Moin Olli, das Programm lässt die Sonne zumindest im eigenen Körper scheinen. Und danach hat er einen lachenden Emoji gepostet. Allen einen schönen Tag, schreibt er weiterhin. Oh, und ich sag auf jeden Fall mal danke für die etwas über 20 Likes, die ihr schon auf das Startbild rausgehauen habt. Und das in der Ferienzeit. Also von daher, geiler Hieb und Dankeschön. Und wir machen jetzt weiter mit Luciano und Messenger, habe ich ja eben schon mal angesagt, nicht?

Jo, Luciano aus dem Album Messenger mit gleichnamigen Titel Luciano Jepster McClient heißt er. Er ist 1964 in Manchester Parish geboren, jamaikanischer Roots-Rock-Reggae-Sänger. Seinen Namen Luciano hat er an Anlehnung an den italienischen oder italienisch-amerikanischen Gangster Lucky Luciano gewählt und er ist einer der ganz großen Roots-Reggae-Typen, würde ich mal sagen. Beeinflusst ist er von Stevie Wonder, von Frankie Paul oder auch von der Reggae-Legende Dennis Brown. Das nochmal dazu. Und ja, wo wir gerade bei Luciano sind, das erinnert mich auch an meinen Nachbarn, dann muss ich an einen deutschen Reggae-Baden denken und zwar an Raga Frankie. Der hat 1995 ein Album rausgebracht, das heißt Geld und mehr und daraus gibt es einen Titel, der sich auch so ein bisschen bei mir festgebrannt hatte, der früher in den 90ern dort in meiner Nachbarschaft immer rauf und runter lief und zwar Im Wald. Raga Frankie hier aus dem Album Geld und mehr 1995, deutscher Reggae at its best und ja, Text natürlich auch in Deutsch, ne? Raga Frankie!

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1: Da kann man auf jeden Fall sagen, dass das wenig im Radio gespielt wird. Raga Frankie mit dem Titel Im Wald aus seinem Album Geld und mehr, deutscher Reggae at its best. Und wie gesagt, für mich auch mit Erinnerungen behaftet, die auch schon fast 30 Jahre alt sind. Aber ein Titel, der beschwingt und vom Text her auch ganz interessant ist, wie ich persönlich finde. Wir machen jetzt wieder einen Break zu Oldschool Reggae Baden, und zwar rede ich von dem britischen Dichter und Reggae-Musiker Lyndon Kwesi Johnson. Ich hatte es schon angedeutet, dass der auf jeden Fall kommen wird, und wenn es bei mir um Reggae geht, dann darf Lyndon Kwesi Johnson nicht fehlen. Dread, Beat and Blood, das Album müsst ihr unbedingt haben, und Forces of Victory und Bass Culture. Das sind die drei Alben, die man unbedingt, wenn man Reggae Mark von Lyndon Kwesi Johnson haben will. Der lief im Übrigen auch rauf und runter im alten berüchtigten Why Not damals. Da lief ja auch viel Reggae zum Ende der 70er Jahre und auch Anfang der 80er Jahre. Und Lyndon Kwesi Johnson war vor allen Dingen mit seinem Album, ja mit den beiden Alben dabei. Da sind mehrere Titel von gelaufen. Dread, Beat and Blood ist aus 1975 und 1978 nochmal veröffentlicht worden. Und Forces of Victory, dieses schwarze Album mit diesem Mikrofon drauf, ist 1979 veröffentlicht worden. Bass Culture kam direkt hinterher, 1980, und diese Alben müsst ihr auf jeden Fall haben. Reality Poem habe ich rausgesucht von Forces of Victory. Hier ist Mr. Lyndon Kwesi Johnson. Und dann gucken wir mal, was die Veranstaltungstipps für uns so zu bieten haben.

0: Ja, ich habe Lindy Kwesi Johnson damals im Überseemuseum Anfang der 80er Jahre gesehen, habe gedacht, er taucht mit seiner Band auf. Das war nämlich die Dennis Bowl Dub Band, die ihn hier begleitet hat. Und er ist ja so ein Bade und hat damals im Überseemuseum, ja, mit drei Mädels hat er mitgebracht, die im Rhythmus hinter ihm tanzten und die Musik kam von einem Tonband und er hat seine Songs zum Besten gegeben. War jetzt nicht das Mega-Event, also mit der Dennis Bowl Band haben wir vorhin gehört, Dennis Bowl, Mitglied von Matumbi und ja, auch Dennis Bowl Dub Band, die haben Lyndon Kwesi Johnson hier maßgeblich musikalisch untermalt und haben richtig geilen Reggae gemacht, vor allen Dingen auch die Dub-Einlagen auf seinen Alben sind für mich also unvergessen und sind ganz großes Kino. Das nochmal dazu. Und jetzt kommen wir zu den Tipps und Terminen, zu den Veranstaltungstipps hier bei Open Minded Radio, Radio Weser TV. Und anfangen möchte ich heute mit der Galopprennbahn. Heute der 9.7. 20 Uhr, da kommt kein geringerer als Mark Foster mit seiner Sommershow 2026. Beginn ist um 20 Uhr. Domshof, auch heute 9. Juli um 17.30 Uhr. Open Space After Work mit Sylvie Brown und Detlef Blanke. Jazz, Gitarre, Singer, Songwriter und Klassik geben die zum Besten. Betty's Black Pearl, ebenfalls, ja, nee, morgen ist das um 20 Uhr. Lily of the Devil, Folkrock mit einer Prise Metal, Beginn, wie gesagt, 20 Uhr. Und Meisenfrei, ebenfalls morgen, der 10. Juli, 20 Uhr. Crazy Nights mit Jamie Rottenkorbs und The Rising Dead, das ist Hardrock, Horrorpunk und sie kommen aus Hamburg, Australien und Bremen und beginnen in der Meise morgen um 20 Uhr. Open Space, Freitag 10. 19 Uhr. DJ Club Confusior, Techno Made in Bremen, Support Mario Basso. Und das waren die Veranstaltungstipps Part 1.
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Ja, Ajaman hier aus Haile Ayhim, sein Debütalbum mit Ja Heavy Load hier bei Open Minded Radio. Und da muss ich an meine erste

Reise mit meinem Freund zusammen, damals im zarten Alter von 17 Jahren, das erste Mal in den Zug gestiegen und nach Amsterdam gefahren. Und was hast du an jeder Ecke in den Coffeeshops gehört? Eiermann Levy mit diesem Titel, den wir hier eben gehört haben. Das Album kam 1978 raus auf Island Records und seinen Künstlernamen Eiermann Levy erhielt er, nachdem er zur Rasta-Bewegung konvertierte, während er zwischen 72 und 74 im Gefängnis saß. Mit seinen Werken verbreitet er sowohl die Rastafari-Bewegung als auch die 12 Stämme Israels Lehre, so steht es hier auf jeden Fall. Und für mich einer der ganz Großen und wie gesagt, Eiermann Levy, das Album habe ich mitgebracht und damals Ray Earth, Get Ready, gab es hier in Deutschland, war schwer zu finden. Ja, in Amsterdam stand die so im Plattenladen rum, habe ich natürlich mitgenommen und das ist für mich die Erinnerung nach Eiermann Levy. Übrigens hat er auch ein wunderbares Live Album gemacht, da ist am Anfang ein 10-Minuten-Titel drauf und du merkst richtig, wie der Sound, wie sie langsam anfangen, der Sound noch nicht ganz so gut klingt von den Jamaikanern und die sich so langsam dann reingespielt haben und innerhalb dieses 10-Minuten-Sounds, ich glaube 2-3 Minuten haben sie gebraucht, dann wurde der Sound immer besser, sie fanden immer besser in ihren Rhythmus und auch für mich ein unvergessenes Live-Album, was man als Reggae-Freak auf jeden Fall mal gehört haben sollte. Und jetzt die Veranstaltung Tipps Teil 2. Ja, und da geht's los mit Open Space Domshof, Samstag der 11.7., 19 Uhr. Da kommt Deborah, da kommt Kerb, da kommt Epilogue und das sind drei Acts zwischen Experimental, Hyper und Dream Pop. Wie gesagt, um 19 Uhr geht es dort los. Die Galopprennbahn am 11. Juli, 20 Uhr, da kommt Michael Patrick Kelly mit Spaces Open Air Tour 2026 mit seiner Spaces oder Traces Open Air Tour 2026. Meisenfrei, Samstag, der 11. 21 Uhr. Red Cat Rocker, das ist Rock und Blues aus Bremen. Eine musikalische Zeitreise, Beginn 21 Uhr. Betty's Black Pearl, ebenfalls am 11. 20 Uhr. Schichtweise, das ist Deutschrock oder Schichtweise, das ist Deutschrock. Das Trio aus Hannover spielt kraftvoll und emotional. Und Supreme Lounge, vor dem Steintor 65. Das alte Why Not ist das. Samstag der 11. 23 Uhr bis und Sonntag der ja oder bis Sonntag zum 12. bis 6 Uhr morgen gibt es Techno Miles live in Bremen. Er verbindet Afrobeats mit seinem Sound, der deinen Abend zu einem Erlebnis machen wird. So steht es hier. Und dann habe ich noch einen Tipp für euch und zwar die Seebühne, bevor die Karten weg sind. Freitag der 17. Juli 20 Uhr kommt Metzen. Samstag der 18. The Jacksons auf jeden Fall mit Special Guest Debbie Sledge und Dienstag der 21. Wie gesagt, kommt Gregory Porter. Das ist doch eine Hausnummer und wie gesagt, Beginn ist dort immer um 20 Uhr. Und wie gesagt, Reggae Festivals in unserem Sendegebiet, würde ich mal sagen, am Rande in Bersenbrück bei Osnabrück. Reggae Jam vom 23. bis zum 26. 3 Tage gibt es dort Reggae Jam at its best. Und wer ein bisschen weiter wegfahren will, im nächsten Monat am 15. und 16. August in Amsterdam im Gasperpark ist das Reggae Lake Festival. Und da sind zum Beispiel auch UB40 mit dem Originalsänger Ali Campbell am Start und viele andere mehr. Lohnt sich auf jeden Fall. Und das waren die Veranstaltungstipps.

Sound aus der östlichen Karibik, nämlich von den kleinen Antillen von der Insel Dominica. Ich hatte eine Bekannte oder habe eine Bekannte, die hat da in früheren Jahren, hat die dort gelebt und die hat mir dieses Album von Nezio Fontaine ans Herz gelegt und hat gesagt, das ist richtig geiler Reggae und da musste ich ihr auf jeden Fall auch beipflichten. Das Album heißt Revolution, ist 1999 erschienen. Der Titel, den wir eben gehört haben, heißt Apple und wie gesagt, sie hat auf Dominica gelebt und ist dann irgendwann weggegangen, als ich sagte, warum bist du denn da weggegangen? Und dann sagt sie, Fischköpfe zum Frühstück ist es auch nicht immer. Die haben ja nun andere Gepflogenheiten, was das Essen und so weiter angeht. Aber sie hat sich da sehr wohl gefühlt auf dieser Insel. Und wie gesagt, hat einiges an Reggae von dort mitgebracht. Und Nezio Fontaine war eine CD, die sie mir auf jeden Fall ans Herz gelegt hat, die ich mir auch sofort besorgt habe. Im Übrigen, die einfache CD kostet so 15 bis 20 Euro, manchmal auch 10 Euro, wenn man Glück hat, plus eben

0: Porto, obwohl das sind alles Importe. Wenn du guckst, er will $45 Porto haben, wenn die CD $10 kostet. Und ansonsten, das Vinyl ist richtig selten, fängt bei 80 bzw. $70 an und hört bei 200 auf. Könnt ihr gucken auf einschlägigen Seiten, wo es Vinyl und CDs zu kaufen gibt. Unter Nasio ist er gelistet und er heißt im richtigen Nasio Fontaine und hat mich damals auf jeden Fall maßgeblich beeindruckt und den musste ich heute auf jeden Fall noch loswerden. Wie die nächsten auch, das ist eine Band, eine Southern Rock Band eigentlich, Ghost Mule, und die haben ein Album gemacht, das heißt Dub Side of the Mule. Es ist ein Live-Album und die haben einen Titel von Tooth and the Maytails gecovert. Das Album ist übrigens eine komplette Cover, ein Cover-Album, haben sich die ganzen Reggae-Größen rausgesucht und ihre Titel gecovert. Und hier ist 5446 Was My Number, ja, Tooth and the Maytails hier von Ghost Mule, live und direkt hier bei Open Minded Radio.
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Reggae von einer Rocktruppe, die machen eigentlich mehr Rock, Hardrock und auch Southern Rock. Ghost Mule aus dem 2015er Album Dub Side of the Mule war ein Vinyl und wie gesagt, hat mich auch maßgeblich beeindruckt. Toots and the Maytales war ja einer der frühen Gruppen im Reggae-Geschäft, kann man ja nicht sagen. Die waren in den 60er Jahren schon am Start und Frederick Toots Hibbert, ja, der prägte diesen Stil des Reggae, des Ska, des Rocksteady und wie kaum ein anderer und gilt als Do the Reggae von 1968 gilt als Namensgeber des gesamten Genres. Das nochmal und 5446 Was My Number, einer der ganz großen Hits, die man auf jeden Fall hier nicht unterschlagen darf, würde ich mal sagen. Und ich habe so viel unterschlagen, es ist der absolute Hammer. Jo, das war's auf jeden Fall wieder. 3 Stunden Open-Minded Radio heute mit einem Reggae-Special gehen zu Ende. Mir hat's persönlich richtig Spaß gemacht. Die Anti-Reggae-Fans, sag ich mal, den vielleicht nicht so, aber ich hoffe, ich konnte euch so ein bisschen in dem Rhythmus mitnehmen und euch den Vormittag so ein bisschen versüßen. Ich bin Oliver Popp, übrigens nächsten Donnerstag um 9 wieder gleiche Stelle, gleiche Welle, gleicher Stream. Die Playlist stelle ich heute Nachmittag gegen 17, 18 Uhr bei Facebook Open Minded Radio Treffpunkt für diese Sendung online. Und ich habe so viel nicht gespielt. Sizzler haben wir nicht gespielt, Alpha Blondie haben wir nicht gespielt, Morgan Heritage, Easy Star All Stars und noch so viele mehr. Admiral Bailey hatte ich noch auf dem Zettel. Und eigentlich könnte ich auf jeden Fall noch eine Sendung hinterher schieben. Die Easy Star Allstars, die fallen auch aus. Und ich verabschiede mich jetzt mit Rocker Movia und Colin Eye und wünsche euch auf jeden Fall eine schöne Restwoche. Das Wetter soll auf jeden Fall wieder besser sein und nehmt den Reggae mit in das sonnige Wetter. In diesem Sinne, bis nächsten Donnerstag. Ciao und bye bye.

riesiges Hallo da draußen an den Radiogeräten. Ich freue mich riesig, dass ihr wieder mit am Start seid, um gemeinsam mit mir die nächste Stunde mit dem absolut besten Sound aus Nashville zu füllen. Wir haben die Playlisten wieder randvoll gepackt mit brandneuen Perlen, echten Hymnen

oben an der Spitze mitspielen. Dieser unverkennbare, vierstimmige Satzgesang legt sich wie eine warme Decke über eine herrlich treibende Melodie. Es ist ein Song über die kleinen und großen Dauerschleifen des Lebens, die uns immer wieder einholen. Verpackt in einen Sound, den man am liebsten direkt wieder von vorne hören möchte. Kopf aus, Musik an. Hier sind Little Big Town.

Das war Alex Williams mit Drinking Ain't Enough. Und davor Kingswood mit The Action. Und wir machen gleich weiter mit Silverada und dem Titel Jack.

Wir kommen jetzt zu einer absoluten Geheimtippperle, bei der Physik noch nie so gut geklungen hat. Hier ist die talentierte Maddie Lenhardt mit ihrer brandneuen Nummer Newtons First Law. Maddie nimmt sich hier das berühmte Trägheitsgesetz von Isaac Newton vor und überträgt es verdammt charmant auf das echte Leben und die Liebe. Ein Körper in Ruhe bleibt in Ruhe, es sei denn, eine äußere Kraft wirkt auf ihn. Musikalisch ist das eine wunderschöne, ehrliche Akustiknummer mit einer ganz feinen Stimme, die sofort im Kopf bleibt. Hier ist Maddie Lenhardt auf Basic FM.

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Das war Max McNown mit Something to Someone. Wir wechseln von diesen tiefen Gefühlen rüber zu einem Mann, der für den absolut ehrlichen, bodenständigen Sound aus den Südstaaten steht. Hier ist Riley Green mit seiner Nummer Think As You Drunk. Der Titel deutet es ja schon augenzwinkernd an. Riley singt hier über die Momente, in denen man nach dem ein oder anderen Drink am Tresen plötzlich glaubt, die beste Idee der Welt zu haben. Vor allem, wenn es um die Verflossene geht. Ein herrlich ehrlicher Country-Song mit einer coolen Prise Rock und ganz viel Wahrheit. Also, Becher hoch und Radio lauter für Riley Green.

Das war echter zeitloser Stadionrock von Firehouse mit Don't Treat Me Bad. Was für ein genialer Klassiker, der auch heute noch die Boxen so richtig zum Glühen bringt. Von den großen 90er-Riffs schalten wir jetzt direkt um in die absolute Moderne. Und da wird es nicht weniger wild. Hier ist das Duo Lakeview mit ihrer brandneuen Single Wreck My Night. Die Jungs mischen die Country-Szene gerade ordentlich auf, weil sie Nashville-weit mit einer fetten Kante Rock'n'Roll kreuzen. In dem Song geht es um die eine Person, die einen eigentlich völlig in den Wahnsinn treibt, von der man sich aber trotzdem nur zu gerne die ganze Nacht sabotieren lässt. Ein absolut treibender Track mit Ohrwurm-Garantie. Hier kommen Lakeview auf Basic FM.

wunderbare Jordana Bryant mit Too Little Too Late. Ein absolut perfekter, frischer Schlusspunkt für unsere heutige Stunde. Und damit sind wir auch schon wieder am Ende dieser Ausgabe von Basic FM angekommen. Mensch, wie die Zeit vergeht. Wir haben heute wieder gut die Kurve gekriegt. Von harmonischen Klängen über echten Rock bis hin zu den ganz frischen Beats aus Nashville. Ein riesiges Dankeschön an euch alle fürs Einschalten und Mitrocken. Ich hoffe, ich konnte euch den Tag ein Stück versüßen. Schaltet auch beim nächsten Mal wieder ein, wenn wir die Regler für den besten Modern Country hochziehen. Macht's gut, passt auf euch auf und bis ganz bald. Tschüss, eure Kira.

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3: brauchen wir
2: nicht.
3: Nein. Wollen wir schon mal verraten, was denn unser Thema ist?
2: Ja, bitte.
3: Der Mensch.
2: Was? Der?
3: Der Mensch. Wissenswertes zum Menschen.
2: Der Mensch hat zwei Augen, zwei Ohren, zwei Nasenlöcher, zwei Hände, sowas nicht, ne?
3: Naja, das ist ja Basiswissen.
2: Das weiß man ja,
3: wenn man sich anguckt. Aber vielleicht erinnern Sie sich, vor einigen Jahren gab es im Universum mal eine Ausstellung mit dem Titel Der Mensch. Und da sind interessante Informationen zusammengetragen worden, wo man so gar nicht drüber nachdenkt.
2: Das ist genau das Richtige.
3: Ja. Und da eben auch Thema Gesundheit. Und das ist ja das höchste Gut eines jeden Menschen.
2: Absolut.
3: Das kann sich so schnell verändern.
2: Oh ja.
3: Und deswegen wollen wir Ihnen heute ein bisschen Ungewöhnliches zu Ohren bringen.
2: Ja, das ist auch für das Musikalische der Fall. Weil als erstes haben wir auf dem Teller was liegen. Das ist ein Feinschmeckerstückchen. Das ist von der Gruppe Hudson Shed. Sie erinnern sich vielleicht, die sind vor etlichen Jahren mal zum Gastspiel gewesen im Waldau Theater. Und die haben ganz besondere Musik gemacht, nämlich von den Comedian Harmonists. Das waren ganz nette Herren. Und ich kann mich erinnern, wir haben eine Stadtführung gemacht, war super toll. Waren echt nett, sehr höflich, sehr respektvoll. Und wir haben ihnen einen schönen Aufenthalt in Bremen bescheren können.
3: Wo kamen die denn her?
2: Aus Kanada.
3: Aha.
2: Ja.
3: Aha. Na, Hudson. Ja.
2: Und sie waren halt unterwegs und waren dann eben auch bei uns. Ja, und da haben sie uns auch für das Ohr Ungewöhnliches dargelassen. Sie hören jetzt einen Titel, den können Sie auf Deutsch, der Text sitzt. Aber nee, heute gucken wir auf die Dinge ja mal anders. Heute hören wir den kleinen grünen Kaktus mal in Englisch.
3: Ach, da bin ich ja gespannt.
2: Ja. Und wir hängen noch was dran, aber das erkennen Sie auch. Beides jedenfalls von der Gruppe Hudson Shed. Und nun geht es los.
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1: Sie hörten Wochenende und Sonnenschein, auch lebendig, lebendig, die Jungs.
2: Ja, total gut.
1: Ja. Mike, kleiner grüner Kaktus. So, was machen wir jetzt? Du hast jetzt ganz viele Karten, sehen Sie auch, ne? Und davon ziehe ich jetzt eine.
2: Ja, ich mache das wie so ein Quartett.
1: Wie so ein Fächer?
2: Ja.
1: Ja, gleich spielen wir auch 20 Hip auf. Nee, ich hier, witzig.
2: Aber du kannst es ja, ohne umzufallen.
1: Ja, genau.
2: Und dann ziehst du eine Karte und liest einfach mal vor, was da vorne drauf steht.
1: Da steht drauf, 9.304 Zeitungen und 274 Bücher.
2: Was ist damit?
1: Ich weiß es nicht, das wirst du uns jetzt zu Gehör bringen.
2: Circa 19 Minuten pro Tag lesen wir im Durchschnitt Zeitungen oder Zeitschriften. Für diese Lektüre gibt jeder durchschnittlich 12 Euro pro Monat aus. In 9.304 Zeitungen wird jeder von uns in seinem Leben einen Blick werfen. Zeitungen und Zeitschriften sind beliebter als Bücher. Nur 7 Minuten nimmt jeder täglich ein Buch zur Hand. In einem Leben durchschnittlich 274 Bücher. Dennoch sind Bücher das beliebteste Weihnachtsgeschenk.
1: Ja, das ist wohl so.
2: Also ob das 9.304 verschiedene Zeitungen sind oder...
1: Ja, klar, denke schon.
2: Ja, aber wenn ich jeden Tag den Weserkurier lese...
1: Achso, du meinst vom Titel her verschiedene Zeitungen? Ja das...
2: Muss ja wohl, ne?
1: Ja,
2: weil sonst
1: verschiedene
2: Ausgaben. Wenn ich Abonnent einer Zeitung bin, wie viele Tage hat das Jahr?
1: Naja, 365 bekanntermaßen. Da gehen ja noch ein paar ab, wo keine Zeitungen.
2: 10, 20, dann lese ich ja nur 30 Jahre Zeitung, bis ich auf diese Zahl komme. Also muss es verschiedene sein.
1: Ja, das denke ich schon.
2: Das kommt
1: also
2: hin.
1: Verschiedene Ausgaben, auch von der Tageszeitung verschiedene Ausgaben dann auch.
2: Hm. Ja.
1: Also denke ich mal.
2: Also ich glaube, ich lese mehr. Ich lese ja für mein Leben gern Zeitungen. Und Zeitschriften, naja, da gibt es auch das eine oder andere, was unheimlich interessant ist. Und... was habe ich? 274 Bücher.
1: Da würde ich auch sagen, da liege ich auch drüber.
2: Ja, da liege ich weit drüber. Ja. Weit drüber. Wenn man allein unsere Bibliothek anguckt, dann haben wir viel mehr gelesen. Wie geht es Ihnen denn? Lesen Sie auch gerne Bücher oder blättern Sie doch lieber mal so ein bisschen in der Zeitschrift?
1: Und? Hallo? Ja, das geht ja immer noch nicht. Wir können solche tollen technischen Sachen, aber dass Sie uns beantworten können, das geht leider noch nicht.
2: Aber Lesen ist unheimlich entspannend.
1: Total.
2: Und es erweitert den Horizont.
1: Es ist sehr entspannend. Manchmal schläft man auch dabei ein.
2: Ja, das stimmt, klar.
1: Oh, wollen wir noch eine?
2: Ja, ein geht noch.
1: Willst du jetzt mal was ziehen?
2: Ja, bitte. Du bist dran, das aufzufächern.
1: So, hier sind die Karten.
2: Oh.
1: So, mehr oder minder.
2: Ja.
1: So, dann bitte.
2: Ich kann mich gar nicht...

0: dich entscheiden.
1: Ja, denn.
0: Ob du nochmal mischt? Ja, okay. Jetzt bin ich sicher. Die gut. Möchte ich.
1: Was steht denn vorne drauf?
0: Oh, 635 Kilogramm Waschpulver. Herr Puscher, kann ich da nur sagen. Und 1120 Paar Socken.
1: Ha, so viel Füße hat man ja gar nicht. Dann wollen wir mal gucken, was auf der Rückseite steht. 9 Monate waschen und bügeln wir in unserem Leben.
0: Mehr nicht?
1: Dabei verbraucht jeder 635 Kilogramm Waschpulver.
0: Ohne Duftstoffe, bitte.
1: Diese Menge entspricht ungefähr 8 Kilogramm pro Jahr. In ganz Deutschland sind das mehr als 600.000 Tonnen Waschmittel jährlich. Handtücher, Bettwäsche, Kleidung. Alles kommt in die Waschmaschine, so auch die 1120 Paar Socken, die wir im Leben besitzen. Diese werden übrigens jährlich ausgetauscht, während beispielsweise Wollmäntel durchschnittlich 6 Jahre lang im Schrank hängen.
0: Meinst du, dass jeder seine Socken einmal im Jahr austauscht?
1: Das sind zu viele Bilder, glaube ich, wenn ich mich da jetzt mit befassen möchte.
0: Wenn sie kaputt. Aber ich will dir mal was sagen. So stopfen ist heute auch gar nicht mehr so angesagt. Kannst du stopfen?
1: Ja, kann ich.
0: Ja, ich auch. Ja. Und ich mache das auch.
1: Ja. Bei den jungen Leuten hört man heute oft, hallo Siri, was ist stopfen?
0: Ja, wie geht das denn?
1: Ja.
0: Weil wenn denn, kaufen wir gute Socken, qualitativ hochwertige Socken, die eben auch länger halten und wo es sich lohnt, die
1: zu stopfen.
0: Ja. Weil für viele ist das wahrscheinlich dann ein Wegwerfartikel.
1: Ja,
0: ist ein Loch drin und los.
1: Jo.
0: Aber so mit Polyester und so, naja, da kriegt man so heiße Füße drin. Das mag ich nicht so.
1: Nee.
0: Na, das ist doch interessant.
1: Ja,
0: 1120. Ich zähle mal unsere Socken durch.
1: Ja, dann bis du fertig bist, machen wir Musik.
0: Ach ja, bitte.
1: Ja, dann würde ich sagen, freuen Sie sich auf die kommende Musik. Wir hören Musik von Patsy Cline. Patsy Cline ist ein Country-Star aus Zeiten, die schon länger her sind. Macht tolle Musik, da gibt es noch Patsy Cline, Loretta Lynn, aber nee, das ist ja schon wieder Thema. Ich könnte da noch ein bisschen länger für eine Sondersendung. Ja,
0: wir machen demnächst wieder eine Musiksendung.
1: Ja, genau. Bis dahin kann ich mich zurückhalten. Also, rohrfrei für Patsy Cline.

0: Weiter geht's, Walking After Midnight und That Beautiful Someone, Patsy Cline. Und das ist fein, denn wir können jetzt wieder weitermachen mit unserem Spielchen. So, wann wollen wir sehen, was wir... Hast du aufgefächert so ein bisschen auf?
1: Ja, okay. Greif zu!
0: Soll ich, wo soll ich zugreifen? Dann nehme ich mal... Ich hab's!
1: Oh.
0: Ja. Ich da haben gespannt. Wir drauf.

0: auf 12.336 Liter Mineralwasser.
1: Oha. Ich mach's nicht. Kannst du die Zahlen nochmal sagen?
0: Ja, 12.336 Liter. Und nein, ich mach's nicht.
1: Nach Mineralwasser. Nein, ganz stilles Wasser.
0: Ja, ja, bitte. Was haben wir denn zum Mineralwasser?
1: Unser täglicher Flüssigkeitsbedarf beträgt 2 bis 3 Liter.
0: Ja.
1: Das ist schon ganz schön, ne? Trinkst du jeden Tag so viel?
0: Ja, ich will mal hoffen.
1: Ja, ich streng mich auch an. Durchschnittlich 1/2 Liter davon decken wir allein mit Mineralwasser. Wir trinken es gerne pur oder als Saftschorle gemischt. Mineralwasser wird durch die deutsche Mineral- und Tafelwasserverordnung als Grundwasser mit besonderen Eigenschaften definiert. Es muss aus unterirdischen Wasservorkommen stammen. Dort wurde es durch Filterung der Gesteine gereinigt und mit Mineralstoffen angereichert. In Deutschland gibt es über 500 verschiedene Mineralwasser. Meine Güte.
0: Oha.
1: Also haben wir nicht auch so ein Mineralwasser hier?
0: Lesoma.
1: Ja.
0: Ja.
1: Da haben wir eine Mineralwasserfirma, eine ganz bekannt hier.
0: Wilsa.
1: Ja.
0: Ist auch nicht weit weg.
1: Ja.
0: Ja.
1: Das ist, mache ich am liebsten.
0: Ja.
1: Aus der Glasflasche.
0: Oh.
1: Ja, das ist lecker und ja, auch sinnvoll, das zu trinken. Ich meine, ich kann es nicht pausenlos trinken, aber jeden Tag eine Flasche. Also so ein, wir haben ja jetzt so einen Sprudler. Ich meine, haben wir schon länger,
0: aber
1: wir so richtig wieder auf den Geschmack gekommen. Und das ist schon ganz, ganz
0: der
1: lecker.
0: Der Sprudler hat auch eine Glasflasche und das schmeckt.
1: Ja, das ist ein himmelweiter Unterschied. Ja. Wie halten Sie es denn? Nehmen Sie die Plastikflasche? Die ist ja damals auf den Markt gekommen, damit man nicht mehr so schwer tragen muss. Da kann ich mich noch dran erinnern.
0: Ja, das war eine Revolution.
1: Ja, aber trotzdem...
0: der Geschmack ist ein anderer.
1: Ja, das muss ich auch
0: sagen.
1: Das muss man sagen. Total. Das ist doch ganz ordentlich, ne?
0: Sehr schön. So, dann... Geht noch vor der nächsten Musik?
1: Ja, klar. Achso, hier, ich muss ja ziehen.
0: Du ziehst. So.
1: Ach, ich bin immer so unentschlossen. Ich nehme mal dies hier.
0: Oh. So.
1: Oha. Leg da hin.
0: Oha. Was?
1: 90 Millionen Kilokalorien.
0: Ich fühle mich ganz schwer mit mal.
1: Oha. So viel kann ich nie essen.
0: Nee, das kann ich auch nicht. 90 Millionen Kilokalorien essen wir durchschnittlich während ca. 100.000 Mahlzeiten ein Leben lang.
1: 100.000 Mahlzeiten?
0: Oh. Der durchschnittliche tägliche Energieverbrauch eines Erwachsenen beträgt ca. 2.400 Kilokalorien.
1: Mhm.
0: Beim normalen Fahrradfahren verbrauchen wir etwa 400 Kilokalorien in einer Stunde. Das entspricht dem Energiegehalt einer Bratwurst.
1: Eine Bratwurst mache ich nicht. Du, und wie viel Kilokalorien haben wir gestern beim Walken verbraucht?
0: 300 und ein paar geknickte Aktivitätskalorien.
1: Ja, siehst du, gar nicht schlecht, ne?
0: Ja, das ist richtig.
1: Mhm. Sehr interessant.
0: Da muss man sagen, wir machen, glaube ich, jetzt mal wieder Musik, weil das sind ja doch immer viele Informationen
1: Total.
0: Und Fakten.
1: Ja.
0: Jetzt hören Sie von Tracy Lawrence 2 Titel That's How a Cowgirl Says Goodbye. Und den anderen, den erkennt sie. Auf jeden Fall erstmal Herr Lorenz, Tracy Lawrence, sind wir soweit? Jo, er nickt. Wir können.

0: Oh, Tracy Lawrence, da kann ich immer so schön so ein bisschen leichte Line-Dance-Elemente kann ich da so ein bisschen... Aber gut, okay, wir machen weiter.
1: Ja.
0: So.
1: So, ich hab aufgefächert, du bist dran.
0: Das ist so...
1: Oh. Guck, da unten, da hat sich noch eine versteckt. Vielleicht möchtest du die. Nun greif zu.
0: Ja, ich hier... Ja, vielleicht nehme ich die daneben.
1: So.
0: Ja,
1: bitte.
0: So, da haben wir die Karte.
1: Mhm.
0: So klingt sie.
1: Ja.
0: 5 Liter Blut.
1: Oh. Aha.
0: Ja. Bin ich gespannt, was auf der Rückseite zu hören ist.
1: Rund 5 bis 6 Liter Blut besitzt jeder Erwachsene. Blut besteht aus wässrigem Plasma, Blutplättchen sowie weißen und roten Blutkörperchen. Es transportiert Nähr- und Harnstoffe sowie Sauerstoff und Kohlendioxid, bekämpft Krankheitserreger und sorgt für eine einheitliche Körpertemperatur. Durch den Farbstoff Hämoglobin, der sich in den roten Blutkörperchen befindet, erhält Blut seine rote Farbe.
0: Ja.
1: 5 bis 6 Liter. Oha, das ist eine ganze Menge, ne?
0: Ja, in der Tat.
1: Ja.
0: Ja. Das ist...
1: Ja, und...
0: Und wenn das nicht so gut zu Wege ist, dann ist man ja auch nicht so gut zu Wege.
1: Nee, das wissen wir ja aus eigener Erfahrung.
0: Ja.
1: Und dann denken wir mal an all die Menschen, die jede Woche zur Dialyse müssen oder täglich zur Dialyse, wo das Blut gereinigt werden muss, weil der Körper das selbst nicht mehr schafft, was das für eine Tortur ist. Stundenlang da sitzen und das reinigen lassen. Und wir wissen ja auch, wie es funktioniert.
0: Wie es funktioniert, und das war irgendwie schon ein scheiß Gefühl, immer zu wissen, ich habe da auf intensiv immer hingeguckt und habe gedacht, oh, das macht jetzt gerade dein Blut sauber, weil du es gerade nicht kannst, irgendwie schon komisch.
1: Ja, ja. Aber auf der anderen Seite ist es doch eine revolutionäre Erfindung, dass das möglich ist.
0: Dass das geht.
1: Ja. Ja. Und ich fand das also sehr faszinierend.
0: Ja, ich auch. Aber die Erfahrung brauche ich jetzt.
1: Und da fällt mir noch was anderes ein.
0: Ja.
1: Die Blutspende.
0: Ach ja.
1: Ist ja auch etwas, was viel zu wenig genutzt wird. Ich muss zugeben, ich habe es nie gemacht. Weiß ich auch nicht, warum ich da nicht zugekommen bin.
0: Ich auch nicht.
1: Aber die Blutkonserven werden immer knapper.
0: Ja.
1: Und es ist überlebenswichtig für viele Menschen, dass Unfallopfer, was immer auch.
0: Ja.
1: Und dadurch können Leben gerettet werden. Es gibt allerdings eine Altersgrenze. Also ich glaube, ich kann nicht mehr. Du bist auch befangen durch deine Erkrankung.
0: Ja.
1: Geht auch gerade nicht. Aber vielleicht machen Sie sich einfach mal Gedanken darüber. Was man für sich selber gesundheitlich tun kann, da kommen wir gleich nochmal zu, weil auch in unserem Nachbarschaftshaus gibt es natürlich Angebote.
0: Richtig, gut, dass du das anschneidest. Sehr
1: und
0: gut.
1: Jetzt bin ich aus dem Takt. Naja, ist ja auch egal.
0: Aus dem Takt.
1: Willst du noch eine ziehen?
0: Ja, ich denke schon. Ich knacke mit den Fingern, das hören Sie jetzt nicht so, weil so laut knacken Sie nicht. Aber jetzt kommen wir auf die Karte. Hast du schon was aufgefächert?
1: Ach, hier, du. Hier, da. Greif zu.
0: Hepp. Oha. Da stehen aber viele.
1: Was?
0: 461.782.349 Wörter.
1: Stehen im Lexikon.
0: Nee. Ich habe mal gerade eben auf die Rückseite gehört, sprechen wir durchschnittlich in unserem Leben.
1: Wie viel?
0: 461.782.349 Wörter.
1: Oh weia.
0: Ja, in der Tat. Soll ich mal gucken?
1: Ja, bitte, lies mal vor.
0: Das sind rund 16.000 Wörter am Tag.
1: Aha.
0: Dabei reden Männer und Frauen quasi gleich viel. In einer amerikanischen Studie unterschieden sich die Geschlechter nur um 500 Wörter täglich.
1: Aha.
0: Die Unterschiede zwischen viel und wenig Sprechern hingegen waren deutlich größer. 500 Wörter pro Tag sprach der Maulfaulste. Der Gesprächigste brachte es auf 47.000.
1: Oha, in welche Kategorie gehöre ich?
0: Mitte.
1: Ja, so gesprächig bin ich ja nun doch nicht. Du bist ein Gernsprecher.
0: Ja, ja, ja. Das ist,

0: Es und ist auch Vielsprecher.
1: Ja, und es ist auch schön, wenn man es kann. Das,
0: ja. Ja, da gebe ich dir recht.
1: Ja, das ist total schön.
0: Ja. Ja, da muss man doch mal, ich lasse gerade mal so einen Tag Revue passieren. Ja. Morgens bin ich maulfaul.
1: Ja, morgens ist es sogar unter 5.
0: Na, guten Morgen kriege ich raus. Kaffee.
1: Und Zigarette.
0: Psst. Psst. So. Guck mal, ich habe hier noch eine ganz spannende Karte. Wollen wir die noch schnell machen?
1: Ja, was denn?
0: Zum Stichwort Kaffee. Ja. 1305 Packungen Kaffeepulver.
1: Oha.
0: Kaffee ist das Lieblingsgetränk der Deutschen. Pro Jahr konsumieren wir 150 Liter davon. Das entspricht 1305 Packungen Kaffeepulver im Leben. Damit trinken die Deutschen sogar mehr als ihre südlichen Nachbarn in Italien und Frankreich.
1: Oha.
0: Das Ursprungsgebiet von Kaffee war vermutlich Äthiopien. Erste Erwähnungen stammen bereits aus dem 9. Jahrhundert. Erst 600 Jahre später kam er nach Europa. Die ersten europäischen Kaffeehäuser wurden in der Türkei, in Italien und England eröffnet. Das erste deutsche Haus für Kaffee entstand 1673 in Bremen. Da kannst du ja vielleicht mal eben was zu sagen.
1: Ja, eines der ersten Kaffeehäuser im Schütting. Im Schütting,
0: ja.
1: ist schon da, der Raum heute noch, aber nicht öffentlich zugänglich.
0: Ja, ja, ja, ja, ja, ja. Aber 1305 Packungen Kaffeepulver.
1: Ja.
0: Soll ich dir mal was sagen? Früher konnte ich Tag und Nacht Kaffee trinken. Also das kann ich heute nicht mehr so gut
1: ab. Ja, ich mach's jetzt ja auch gerade nicht.
0: Nee, du trinkst ja überhaupt keinen Kaffee. Aber so ein Becher Kaffee am Morgen, das gehört einfach dazu.
1: Ja, ist ja
0: unglaublich. Total. Was für eine Zahl. Habe ich mir nie Gedanken drüber gemacht.
1: Und weißt du, was da jetzt musikalisch gut passt?
0: Das Kaffeehausorchester.
1: Nee. Nee, es ist Kaffee und so weiter und viel sprechen und so weiter. Wir hören jetzt einen Titel, den haben Sie schon ewig nicht mehr gehört, falls Sie sich überhaupt noch daran erinnern können. Und zwar an das Travestie-Duo Mary und Gordy.
0: Oh.
1: Mary war sowas wie Olivia Jones 1.0. Und der Titel ist Leute, lass die Sau mal raus. Und das hört sich schön an und dann machen Sie es vorbei. Danach kommt noch einer, aber das hören Sie, den kennen Sie. Dann also bis gleich.
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0: Der Titel, der gerade verklungen ist, ein Instrumentaltitel, We Wanna Hear Boogie. Genau. So, dann haben wir...
1: Können wir noch eine Runde spielen?
0: Ja, können wir.
1: So, ich habe gemischt, du bist dran.
0: Ich ziehe, und ich... Wow, 1300 Gramm Gehirngewicht.
1: Oha. Na, das ist ja, das Gehirn ist ja...
0: Das ist ja mehr im oberen Teil.
1: Ja, das ist ja eines der empfindlichsten Teile des Körpers.
0: Soll ich das mal eben schnell...
1: Deswegen soll man ja auch einen Helm tragen auf dem Fahrrad.
0: Ja.
1: Oh ja, bring uns das mal, wie viel Gramm?
0: 1300 Gramm. Mhm. Unser Gehirn wiegt zwischen 1230 Gramm und 1434 Gramm. Das Gewicht entspricht rund 2% unserer Körpermasse. Mhm. Bei gleicher Statur von Mann und Frau ist das Gehirn bei Männern durchschnittlich 100 Gramm schwerer. Der Gewichtsunterschied lässt jedoch keinerlei Rückschlüsse auf Gehirnfunktionen zu. Unser Gehirn ist ein sehr aktives Organ mit einem besonders hohen Sauerstoff- und Energiebedarf. So verbraucht

0: ist etwa 20% des Sauerstoffs und 20% der Energiemenge, die wir im Ruhezustand benötigen.
1: Uiuiui.
0: Alter Schwede.
1: Ja.
0: Wenn ich mir das jetzt so unter persönlichen Gesichtspunkten noch mal vor Augen, dann hui. Puh.
1: Also, das wollen wir jetzt nicht weiter vertiefen.
0: Das ist ja, ja, ja.
1: Du, aber weißt du was? Wollen wir das Gehirn schnell mal testen?
0: Ja, bitte.
1: Guck mal, ich habe hier zwei so spaßige Fragen. Naja, was heißt spaßig? Die Regen.
0: Da bin ich ja Experte.
1: Also es geht um Spielzeugproduktion.
0: Ja.
1: Wenn 5 Maschinen in 5 Minuten 5 Spielzeugautos herstellen, wie lange brauchen 100 Maschinen, um 100 Spielzeugautos zu produzieren?
0: Das möchte ich mit einer Gegenbemerkung beantworten. Ein Ei 3 Minuten, wie viel 5 Eier?
1: 15 Minuten. Nee, natürlich nicht. Ich lese mal die Lösung vor. 100 Maschinen benötigen ebenfalls 5 Minuten. Lag Ihnen 100 Minuten auf der Zunge? Wir sind es gewohnt, dass ein 20-facher Anfangswert auch zu einem 20-fachen Endergebnis führt.
0: Ja.
1: Also,
0: man denkt da nicht drüber nach. Es ist das Ergebnis schneller rausgeschossen als gedacht.
1: Ja. Putzig. So, eine habe ich noch.
0: Ja, bitte.
1: Wolf und Ziegen. Der Bauer hatte 8 Ziegen. Ja. Alle bis auf 6 hat in der Nacht der Wolf gerissen. Wie viele Ziegen hat der Bauer am Morgen noch?
0: 6.
1: 6 Ziegen leben am nächsten Morgen noch. Bei dieser Aufgabe ist kein Rechnen notwendig. Und dennoch wollen wir 8 minus 6 gleich 2 rechnen. Ja. Ja, wo das Gehirn uns einfach einen Streich spielt.
0: Genau.
1: Ne? Und vor allen Dingen genau zuhören und Denkprozess in Gang bringen. Und aber es bricht so aus einem raus. Ne? Ja. Unglaublich.
0: Man ist so, Herr Lehrer, ich weiß was.
1: Ja, aber so kann man sein Gehirn eben auch fein trainieren.
0: Was hast du denn für im Nachbarschaftshaus, Helene Kasen, für Gesundheitstermine?
1: Das sind die schon dran?
0: Ja, die sind schon dran, weil die Sendung hat sich schon dem Ende sehr eng zugeneigt.
1: Ach so. Ja, wir haben ja nun viel über Gesundheit gehört. Also zum Beispiel gesunde Ernährung ist ja ein ganz wichtiger Faktor.
0: Absolut.
1: Und
0: einmal warm am Tag und zweimal kalt. Mhm. Oder habe ich was? Und Gemüse ist auch sehr wichtig.
1: Ja, Kochspaß am Donnerstag. Also wir sind eine kleine Kochgruppe und treffen uns jede Woche hier im Nachbarschaftshaus. Gemeinsam kochen, was probieren und in netter Gesellschaft eben auch gemeinsam essen.
0: Klingt gut.
1: Trifft sich jeden Donnerstag um 10.30 Uhr im Nachbarschaftshaus.
0: Kostet das was?
1: Nee, es ist ja eine Freizeitgruppe.
0: Ja, das ist doch gut.
1: Also sind so etwa 5 bis 8 Personen, werden gemeinsam einfache, abwechslungsreiche Gerichte vorbereitet, gekocht und anschließend zusammen gegessen. Dabei geht es weniger um Perfektion als um Freude am Kochen, Austausch und einen angenehmen Mittag in guter Gesellschaft. Ach doch, das kostet was, klar. Wer Lust hat, neue Rezepte auszuprobieren, eigene Ideen einzubringen oder einfach gern gemeinsam mit anderen kocht, ist herzlich willkommen. Ist eine Anmeldung erforderlich unter der bekannten Telefonnummer.
0: 6914580.
1: Und Unkostenbeitrag 5 Euro.
0: Ach, das
1: aber ist dafür wir. Ist ja. ein fertiges Mittagessen auf dem Tisch.
0: Und vor allen Dingen, man kann auch nicht plaudern.
1: Ja.
0: Ja, auch gut. Auch gut.
1: So, ja, das ist das eine. Und das andere, wo man noch was für sich tun kann, ist Yoga. Wird angeboten. Also man muss ja nicht immer diese kraftvollen Sportarten machen, sondern Yoga ist ja auch sehr gesund.
0: Aber wenn ich das Bild sehe, so verfringen kann ich mich gar nicht.
1: Das kann man ja lernen.
0: Ja, ja, gut.
1: Durch sanfte Bewegung und die Mischung an An- und Entspannung bietet Yoga eine gelenkschonende Möglichkeit, Muskeln zu stärken und die Beweglichkeit zu verbessern. Man kann jederzeit einsteigen. Und die Teilnehmerinnen und Teilnehmer werden von einer erfahrenen Yoga- und Gymnastiklehrerin fachkundig angeleitet. Aktuell wird Sitz-Yoga gemacht, man muss keine Matte mitbringen, aber eben sich was Gemütliches anziehen, dass man sich gern bewegen macht. Und es ist eine kostenlose Schnupperstunde möglich, ist ohne vorherige Anmeldung möglich. Und die Gruppe trifft sich jeden Donnerstag um 9.15 Uhr und das Ganze geht bis 10.45 Uhr.
0: Toll.
1: Ja. Hast du Yoga mal ausprobiert?
0: Nein.
1: Ja, ich habe das früher mal mit Manuel zusammen gemacht. Also das ist schon ganz putzig und man kann das dann eben auch zu Hause für sich machen.
0: Naja,
1: Geschmäcker sind ja verschieden.
0: Der abstürzende Vogel bei aufgehendem Morgenlicht. Ja, okay. Sehr witzig. Ja. Ja, und schon ist die Sendung wieder ratzifatzi vorbei.

0: dabei. Och, das war so unterhaltsam. Ja. Das hat richtig Spaß gemacht.
1: Muss ich auch sagen. Deswegen, Sie können sich schon mal wie ein Flitzebogen parat machen für die kommende Woche. Auch da wird wieder Spannendes auf Sie warten. Dann würde ich sagen, für heute an dieser Stelle immer unsere obligaten Grüße nach Bremerhaven. Ein fröhliches Trüllihü. Und dann sagen wir jetzt wie einfach an dieser Stelle immer Tschüss!

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